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1: Ihr habt Lust, nach Uni oder Arbeit mal etwas Kreatives zu machen, aber wisst nicht so richtig, womit ihr anfangen sollt. Dann versucht es doch mal mit dem Schreiben einer Kurzgeschichte. Dafür müsst ihr weder ein ganzes Buch schreiben wollen, noch besonders viel Erfahrung haben. Manchmal reicht schon eine einzige Idee. Und falls euch gerade nichts einfällt, gibt es sogenannte Writing Prompts. Das sind kleine Schreibanregungen, die euch einen Ausgangspunkt für eure Geschichte geben. Solche Prompts findet ihr ganz einfach im Internet. Ihr könnt euch zum Beispiel eine zufällige Ausgangssituation oder einen ersten Satz vorgeben lassen. Wie wäre es zum Beispiel mit einer Person, die einen Brief aus der Zukunft erhält? Oder mit zwei Fremden, die sich jeden Tag im selben Zug begegnen, aber nie miteinander sprechen? Aus solchen kleinen Ideen könnt ihr eure ganz eigene Geschichte entwickeln. Und danach heißt es einfach drauf losschreiben und schauen, wohin euch die Reise beim Schreiben führt. Dabei ist es völlig egal, ob am Ende eine fertige Kurzgeschichte entsteht oder ihr erstmal nur ein paar Seiten schreibt. Wenn ihr also nach Feierabend eurer Kreativität freien Lauf lassen wollt, dann schnappt euch ein Notizbuch oder euren Laptop und schreibt einfach drauf los. Wer weiß, vielleicht steckt in eurer nächsten Geschichte ja mehr, als ihr anfangs gedacht habt.
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1: Ihr habt Lust, nach Uni oder Arbeit mal etwas Kreatives zu machen, aber wisst nicht so richtig, womit ihr anfangen sollt. Dann versucht es doch mal mit dem Schreiben einer Kurzgeschichte. Dafür müsst ihr weder ein ganzes Buch schreiben wollen, noch besonders viel Erfahrung haben. Manchmal reicht schon eine einzige Idee. Und falls euch gerade nichts einfällt, gibt es sogenannte Writing Prompts. Das sind kleine Schreibanregungen, die euch einen Ausgangspunkt für eure Geschichte geben. Solche Prompts findet ihr ganz einfach im Internet. Ihr könnt euch zum Beispiel eine zufällige Ausgangssituation oder einen ersten Satz vorgeben lassen. Wie wäre es zum Beispiel mit einer Person, die einen Brief aus der Zukunft erhält? Oder mit zwei Fremden, die sich jeden Tag im selben Zug begegnen, aber nie miteinander sprechen? Aus solchen kleinen Ideen könnt ihr eure ganz eigene Geschichte entwickeln. Und danach heißt es einfach drauf losschreiben und schauen, wohin euch die Reise beim Schreiben führt. Dabei ist es völlig egal, ob am Ende eine fertige Kurzgeschichte entsteht oder ihr erstmal nur ein paar Seiten schreibt. Wenn ihr also nach Feierabend eurer Kreativität freien Lauf lassen wollt, dann schnappt euch ein Notizbuch oder euren Laptop und schreibt einfach drauf los. Wer weiß, vielleicht steckt in eurer nächsten Geschichte ja mehr, als ihr anfangs gedacht habt.

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2: Ihr habt Lust, nach Uni oder Arbeit mal etwas Kreatives zu machen, aber wisst nicht so richtig, womit ihr anfangen sollt. Dann versucht es doch mal mit dem Schreiben einer Kurzgeschichte. Dafür müsst ihr weder ein ganzes Buch schreiben wollen, noch besonders viel Erfahrung haben. Manchmal reicht schon eine einzige Idee. Und falls euch gerade nichts einfällt, gibt es sogenannte Writing Prompts. Das sind kleine Schreibanregungen, die euch einen Ausgangspunkt für eure Geschichte geben. Solche Prompts findet ihr ganz einfach im Internet. Ihr könnt euch zum Beispiel eine zufällige Ausgangssituation oder einen ersten Satz vorgeben lassen. Wie wäre es zum Beispiel mit einer Person, die einen Brief aus der Zukunft erhält? Oder mit zwei Fremden, die sich jeden Tag im selben Zug begegnen, aber nie miteinander sprechen? Aus solchen kleinen Ideen könnt ihr eure ganz eigene Geschichte entwickeln. Und danach heißt es einfach drauf losschreiben und schauen, wohin euch die Reise beim Schreiben führt. Dabei ist es völlig egal, ob am Ende eine fertige Kurzgeschichte entsteht oder ihr erstmal nur ein paar Seiten schreibt. Wenn ihr also nach Feierabend eurer Kreativität freien Lauf lassen wollt, dann schnappt euch ein Notizbuch oder euren Laptop und schreibt einfach drauf los. Wer weiß, vielleicht steckt in eurer nächsten Geschichte ja mehr, als ihr anfangs gedacht habt.

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1: Ihr habt Lust, nach Uni oder Arbeit mal etwas Kreatives zu machen, aber wisst nicht so richtig, womit ihr anfangen sollt. Dann versucht es doch mal mit dem Schreiben einer Kurzgeschichte. Dafür müsst ihr weder ein ganzes Buch schreiben wollen, noch besonders viel Erfahrung haben. Manchmal reicht schon eine einzige Idee. Und falls euch gerade nichts einfällt, gibt es sogenannte Writing Prompts. Das sind kleine Schreibanregungen, die euch einen Ausgangspunkt für eure Geschichte geben. Solche Prompts findet ihr ganz einfach im Internet. Ihr könnt euch zum Beispiel eine zufällige Ausgangssituation oder einen ersten Satz vorgeben lassen. Wie wäre es zum Beispiel mit einer Person, die einen Brief aus der Zukunft erhält? Oder mit zwei Fremden, die sich jeden Tag im selben Zug begegnen, aber nie miteinander sprechen? Aus solchen kleinen Ideen könnt ihr eure ganz eigene Geschichte entwickeln. Und danach heißt es einfach drauf losschreiben und schauen, wohin euch die Reise beim Schreiben führt. Dabei ist es völlig egal, ob am Ende eine fertige Kurzgeschichte entsteht oder ihr erstmal nur ein paar Seiten schreibt. Wenn ihr also nach Feierabend eurer Kreativität freien Lauf lassen wollt, dann schnappt euch ein Notizbuch oder euren Laptop und schreibt einfach drauf los. Wer weiß, vielleicht steckt in eurer nächsten Geschichte ja mehr, als ihr anfangs gedacht habt.

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1: Ihr habt Lust, nach Uni oder Arbeit mal etwas Kreatives zu machen, aber wisst nicht so richtig, womit ihr anfangen sollt. Dann versucht es doch mal mit dem Schreiben einer Kurzgeschichte. Dafür müsst ihr weder ein ganzes Buch schreiben wollen, noch besonders viel Erfahrung haben. Manchmal reicht schon eine einzige Idee. Und falls euch gerade nichts einfällt, gibt es sogenannte Writing Prompts. Das sind kleine Schreibanregungen, die euch einen Ausgangspunkt für eure Geschichte geben. Solche Prompts findet ihr ganz einfach im Internet. Ihr könnt euch zum Beispiel eine zufällige Ausgangssituation oder einen ersten Satz vorgeben lassen. Wie wäre es zum Beispiel mit einer Person, die einen Brief aus der Zukunft erhält? Oder mit zwei Fremden, die sich jeden Tag im selben Zug begegnen, aber nie miteinander sprechen? Aus solchen kleinen Ideen könnt ihr eure ganz eigene Geschichte entwickeln. Und danach heißt es einfach drauf losschreiben und schauen, wohin euch die Reise beim Schreiben führt. Dabei ist es völlig egal, ob am Ende eine fertige Kurzgeschichte entsteht oder ihr erstmal nur ein paar Seiten schreibt. Wenn ihr also nach Feierabend eurer Kreativität freien Lauf lassen wollt, dann schnappt euch ein Notizbuch oder euren Laptop und schreibt einfach drauf los. Wer weiß, vielleicht steckt in eurer nächsten Geschichte ja mehr, als ihr anfangs gedacht habt.

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